Wenn es groovt wie die Hölle und die Riffs trotzdem ordentlich braten, kann es nur Five Finger Death Punch sein. Der nächste Hit der Kalifornier heißt Eye of the Storm und ist neu auf Rock Antenne Österreich.

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1: Deep Purple, Splats. Eigentlich wird uns ja schon seit 2017 versprochen, dass irgendwie jedes Album, das da neu rauskommt, jetzt wirklich das letzte Album der Band sein soll. Fest steht, mit Splats bringen Deep Purple wieder mal ein neues Album raus und das hat's wirklich in sich. Spielfreude, eine ordentliche Härte und keinerlei Anzeichen von Altersmilde. Deep Purple spielen und spielen und spielen und wir meinen, so kann es gerne weitergehen. Splat von Deep Purple ist unser Album der Woche auf Rockantenne Österreich.
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Dark Melodies liefert genau den perfekten Mix aus Horror, Vibe und Modern Metal und ist neu auf Rock Antenne Österreich. 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

Muse geben Vollgas. Cryogen heißt die nächste Single der drei Briten. Und ist neu. Auf Rockantenne Österreich.

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0: Rente? 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Schon gar nicht Mick Jagger und Keith Richards. In the Stars ist die erste Single der Rolling Stones aus dem kommenden Album Foreign Tongues. 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

seit 30 Jahren mit dabei und kein bisschen erwachsen. Zebrahead präsentieren uns mit der Single Smoke Signals from My Couch einen Vorgeschmack auf ihre kommende EP. 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
3: Der Mittwoch und wir sind gemeinsam unterwegs und holen uns das Wort zum Tag ab. Die Platzhandsgang jetzt kurz nach 5.
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Sweet, 50 Jahre Rock'n'Roll und sie sind immer noch auf Tour. Letzte Woche erst bei uns gewesen in Kärnten. Und die Tour geht jetzt weiter nach Deutschland. Hier ist die Rockantenne Österreich Frühschicht am Mittwoch. Und die hier könnten sich auch gerne mal wieder bei uns hinlassen. Das letzte Mal ist er schon ein bisschen her. Bad Religion, jetzt kurz nach 5.

einer der eher dunklen Songs von Genesis, das Intro eines der größten von ihnen in den 80ern überhaupt. Die Rockkonzert Österreich Frühschicht am Mittwoch in ganz Österreich auf DRB Plus und in ganz Wien auf UKW. Schauen wir, dass wir gescheit aufkommen. Gleich 5:30.

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1: Was ruhigeres, Snow Patrol. Shut your eyes und Status Quo. Eyes in the Sun. Gleich hier in der Rockantenne Österreich Frühschicht.
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0: Kurz nach halb sechs.
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0: Die coolsten Bands aus Österreich, die gibt es ja immer hier bei uns, direkt nach dem Aufstehen, immer am Fixplatz. Und heute eine Band, die es so gar nicht mehr gibt, ja, aber die solltet ihr unbedingt kennen. Kommen aus Tirol, genau zwei Menschen. Ein unfassbar grooviger Sound. Die White Miles, die haben von Bluesig bis Stoner Rock alles drauf gehabt und von allem ein bisschen was genommen, bis ein sehr spezieller Sound rausgekommen ist. The White Miles, Crazy Horse, jetzt in der Rockantenne Österreich-Fusche.

Lindsey Buckingham 30 von Stevie Nicks, rauskommt dieser Song hier, den sie dann ja auch gemeinsam regelmäßig performen haben müssen, gell? Stelle ich mir auch unangenehm vor. Da ist ja noch einiges los gewesen bei denen. Hier ist die Rockantenne Österreich Frühschicht am Mittwoch. Gott, mit Streitereien im Hintergrund kennen die zwei sich auch aus, und zwar sehr gut sogar. Oasis, jetzt, gleich Punkt 6.

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1: Blues Rock, ZZ Top. Und Pop Punk, Green Day. Know Your Enemy gibt's gleich hier, wenn der Rockantenne Österreich frisch ist.
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1: Das Rockantenne Österreich Wetter. Heute am Mittwoch von Oberösterreich bis nach Wien Regen und Wolken. Jetzt einmal in der Früh. Im Rest Österreich starten wir den Tag mit Sonne und vor allem auch trocken. Dann am Nachmittag gibt es mehr Sonne von Kärnten bis in die Steiermark, von Salzburg bis nach Niederösterreich. Bleibt der Regen dann aber auch am Nachmittag. Die Temperaturen jetzt in der Früh zwischen 14 und 22 Grad. Am Nachmittag kommen wir auf 24 bis 30 Grad.
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15: Im Studio Alex Hücker. Im Sommer gibt es immer mehr Hitzetage und auch Hitzewellen und das stellt vor allem die Schulen vor immer größere Herausforderungen. Das hat nicht zuletzt die letzte große Hitzewelle gezeigt. Deswegen findet heute ein großer Hitzeschulgipfel im Bildungsministerium statt. Bei dem werden Ideen gesucht, wie man den Schulbetrieb an die steigenden Temperaturen anpassen kann. Ob etwa eine Vorverlegung der Sommerferien Sinn macht oder ob es auch in den Schulen so etwas wie hitzefrei geben könnte. Ein halbes Jahr nach dem Millioneneinbruch in eine Sparkasse im deutschen Gelsenkirchen startet die Bank nun damit, Geld für den Schadenersatz der Schließfachkunden auszuzahlen. Es gibt maximal rund 10.000 Euro pro Schließfach. Die Bankräuber sind nach Weihnachten über eine Tiefgarage in die Bank und dann mit einem Spezialbohrer in den Tresorraum gelangt und haben dort fast alle rund 3.000 Schließfächer aufgebrochen. Das war ein echter Fußballkrimi am Abend. Weltmeister Argentinien ist bei der WM nach einem dramatischen Spiel gegen Ägypten ins Viertelfinale eingezogen. Ägypten hat bis zur 80. Minute mit 2:0 geführt. Die Argentinier haben die Partie aber in der Schlussphase gedreht und noch 3:2 gewonnen. Auch unser Nachbarland, die Schweiz, steht im Viertelfinale nach einem 4:3-Sieg im Elfmeterschießen gegen Kolumbien. Im Viertelfinale treffen jetzt Argentinien und die Schweiz aufeinander.
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2: Diebstahl bei Accept. Letztes Wochenende sind die Metal-Legenden auf dem spanischen Barcelona Rockfest aufgetreten. Wie die Deutschen jetzt auf ihren Social-Media-Kanälen geteilt haben, soll ein Unbekannter in ihren Equipment-Truck eingebrochen sein. Unter anderem wäre dabei eine der Lieblingsgitarren von Gitarrist Wolf Hoffmann gestohlen worden. Jetzt bittet die Band um Mithilfe und hat sogar einen Finderlohn von $2000 ausgesetzt. Mehr News aus der Rockwelt holt ihr euch jederzeit in der Rockantenne Österreich App.
1: Danke Martin.
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1: Mittwoch und wir stehen hier gemeinsam auf, weil es besser ist. Ja? Und ich schenke euch heute noch eure Tickets für euer nächstes Konzert. Mehr dazu gleich, 3 nach 6.
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Ihr seid heute am Mittwoch aufgestanden und habt euch gedacht, irgendwie wird es mal schon wieder zu ruhig zu Hause. So ein Festival, das wäre doch was, ne? Am besten noch diese Woche. Man sagt nicht mehr.

Samstag im Schlosspark Esterházy in Eisenstadt mit Jets, mit Life of Agony, mit Rise Against und viel, viel mehr. Alles, was ihr tun solltet, heute um 7:15 auf mein Zeichen achten. Dann solltet ihr es zu mir in die Leitung schaffen, 0800 18 666, und ich schicke euch diesen Samstag aufs Forest Glade. Um 7:15 ist es soweit, da mache ich euch wie immer am Mittwoch hier den Konzertkarten Kasper. 0800 18 666. Jetzt ACDC-Garantie, die ist nur echt hier in der Rockantenne Österreich-Frühschicht. 11:06.

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So einfach wahnsinnig schön am verregneten Mittwoch. U2, guten Morgen ins Auto in der Rockantenne Österreich. Frühschicht in ganz Österreich sind wir gemeinsam unterwegs. Auf DAB Plus in ganz Wien auf UKW. Und es ist gut, dass wir gemeinsam aufstehen. Mit Three Doors Down. 20 nach 6.

0: Gianna Nannini. Ach, 6:28.
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0: Linkin Park. Und Great White. What's been twice shy? Gleich hier in der Rockantenne Österreich Frühschicht.
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16: Im Studio Alex Zücker. Im Sommer gibt es immer mehr Hitzetage und auch Hitzewellen und das stellt vor allem die Schulen vor immer größere Herausforderungen. Das hat nicht zuletzt die letzte große Hitzewelle gezeigt. Deswegen findet heute ein großer Hitzeschulgipfel im Bildungsministerium statt. Bei dem werden Ideen gesucht, wie man den Schulbetrieb an die steigenden Temperaturen anpassen kann. Ob etwa eine Vorverlegung der Sommerferien Sinn macht oder ob es auch in den Schulen so etwas wie hitzefrei geben könnte. Ein halbes Jahr nach dem Millioneneinbruch in eine Sparkasse im deutschen Gelsenkirchen startet die Bank nun damit, Geld für den Schadenersatz der Schließfachkunden auszuzahlen. Es gibt maximal rund 10.000 Euro pro Schließfach. Die Bankräuber sind nach Weihnachten über eine Tiefgarage in die Bank und dann mit einem Spezialbohrer in den Tresorraum gelangt und haben dort fast alle rund 3.000 Schließfächer aufgebrochen. Das war ein echter Fußballkrimi am Abend. Weltmeister Argentinien ist bei der WM nach einem dramatischen Spiel gegen Ägypten ins Viertelfinale eingezogen. Ägypten hat bis zur 80. Minute mit 2:0 geführt. Die Argentinier haben die Partie aber in der Schlussphase gedreht und noch 3:2 gewonnen. Auch unser Nachbarland, die Schweiz, steht im Viertelfinale nach einem 4:3-Sieg im Elfmeterschießen gegen Kolumbien. Im Viertelfinale treffen jetzt Argentinien und die Schweiz aufeinander.
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Ein Sound, der uns Anfang der 2000er umgehaut hat, Linkin Park, die ja damals so geklungen haben wie eben keiner vor ihnen. Und um genau sowas geht es ja beim Rock'n'Roll. Guten Morgen, der Rockkonzern Österreich, Frühschicht, Mittwoch. Und er hier hat das ja fast schon perfektioniert. Der hat Songs gemacht wie eben überhaupt noch keiner vor ihm. Da ist alles Mögliche drinnen, Hip-Hop, Rock, Alternative, Country und irgendwie alle seine Alben haben das auch bewiesen, weil kein Album klingt so wie das Album, das davor rausgekommen ist. Gut, eine Sache muss man zugeben, der hat die Musik halt auch wirklich von klein auf mitbekommen, weil sein Vater, der David Campbell, ist einer der berühmtesten Orchesterarrangeure in Hollywood gewesen und hat auch mit den Stones einmal zusammengearbeitet. Ja. Hat er scheinbar einiges weitergegeben am Back. Und für den läuft es momentan noch sehr, sehr gut. Das ist seine neueste Single. Ride Lonesome, rausgekommen im April. Diesen Herbst ist er dann auch noch auf Tour back und begonnen hat eben alles mit diesem Song hier. Back, Loser, jetzt. In der Rockantenne Österreich Frühschicht.

quasi am Mittwoch, weil es nur so geht, dass wir gemeinsam gut aufkommen. In ganz Österreich auf DRB Plus und in ganz Wien auf UKW. Hier ist die Rockantenne Österreich Frühschicht und wir schauen, dass was wird daraus gemeinsam. Alanis Morissette, 10 vor 7.

0: Lasst euch nichts gefallen am Mittwoch. Hier ist die Rockantenne Österreich. Frühschicht 5 vor 7. Gleich geht's weiter mit Wallbeat. Nach dem Musiknews, da geht es um ein Buch, das über Serdaf rauskommt, was da drinnen stehen wird und vor allem wann das kommt, das hören wir gleich um Punkt 7.
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0: Mittwoch, gleich Punkt 7, guten Morgen. Das Rockantenne Österreich Wetter. Jetzt in der Früh ein bisschen verregnet, später kommt aber die Sonne durch. Wien beim Karlsplatz 22 Grad, Graz bei der Murinsel auch 22 Grad, Imst beim Ballhaus 16 Grad. Und jetzt in der Früh von Oberösterreich bis nach Wien doch ein paar Wolken unterwegs, auch mit Regen. Im Rest Österreich startet der Tag mit Sonne und Trocken. Am Nachmittag dann mehr Sonne, vor allem von Kärnten bis in die Steiermark. Von Salzburg bis nach Niederösterreich bleibt der Regen dann auch am Nachmittag bei 24 bis 30 Grad.
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15: Im Studio Alex Sücker. Wie geht man an den Schulen künftig mit langen Hitzewellen um? Um diese Frage geht es heute bei einem Hitzeschulgipfel im Bildungsministerium in Wien. Zur Diskussion stehen eine Vorverlegung der Ferien, ein schnelles Umrüsten der Schulgebäude und auch hitzefrei. Vor Ort sind alle wichtigen Stakeholder, auch Wetterexperten der Geosphere Austria sitzen mit am Tisch. Keine Waffenruhe im Iran. Die USA haben in der Nacht wieder Ziele im Iran bombardiert und wieder Sanktionen gegen iranisches Öl in Kraft gesetzt. Teheran spricht von einem schwerwiegenden Verstoß gegen die Abmachungen und greift jetzt wieder Verbündete der USA im Nahen Osten an. Argentinien und die Schweiz stehen im WM-Viertelfinale. Bei Argentinien hat es lange nicht so ausgesehen. Der Weltmeister war gegen Ägypten bis zur 80. Minute 0:2 hinten. Dann haben die Argentinier die Partie aber in einer dramatischen Schlussphase gedreht und noch 3:2 gewonnen. Unser Nachbarland die Schweiz besiegt Kolumbien mit 4:3 nach Elfmeterschießen. Der Spielstand nach 120 Minuten war torlos 0:0. Damit stehen jetzt alle Viertelfinalpartien fest und bei der WM ist heute einmal Ruhetag.
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11: Black Sabbath bald auch zum Lesen. Unter dem Titel The Masters of Reality, Why Black Sabbath Matter haben die Metal-Legenden jetzt ihr erstes offizielles Buch angekündigt. Mit seltenen Fotos, Sammlerstücken und exklusiven Interviews aller Originalmitglieder dokumentiert das Werk die komplette Bandgeschichte auf knapp 500 Seiten. Erscheinen wird das Buch im Oktober. 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
0: Danke Martin.
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0: Der Mittwoch, einer meiner absoluten Lieblingstage, weil ich euch immer am Mittwoch Tickets schenken darf. Dieses Mal geht's zu einem Festival. Samstag, Eisenstadt. Falls ihr schon wisst, worum es geht, Nummer merken 0800 18666. Falls nicht, solltet ihr euch die Nummer nämlich auch merken. Eure Tickets schenke ich euch gleich. 187.
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0: Alice Cooper, Mittwoch, 10 nach 7. Guten Morgen.
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0: Immer am Mittwoch, immer um kurz nach 7, weil es Routinen braucht im Leben. Eine Sache, die wir hier immer wieder machen können, mit euch auf den geilsten Festivals in Österreich feiern. Und ich schenke euch jetzt eure Tickets. Wie immer am Mittwoch um kurz nach 7. Und heute geht's zu Ihnen hier. Rise Against und zu Ihnen hier. Life of Agony und auch zu Ihnen hier. Diesen Samstag eskalieren wir gemeinsam in Eisenstadt, im Schlosspark Esterhazy, bei Ash, bei Rise Against, bei Life of Agony, bei Jets, bei Ramazzurri, der New Model Army, das alles live, Forest Glade, eben diesen Samstag. Und ihr holt euch jetzt unsere allerletzten Tickets, die liegen hier bei mir im Studio und warten auf euch. Jetzt anrufen 08000 18 666 und ich schenke sie euch. Und jetzt holen wir uns das Live-Feeling gleich einmal her mit den Hosen. Die haben wir auch schon gespielt am Forest Glade. Bonnie und Clyde in der Live-Version, jetzt. 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

0: It's Dead or Alive. 20 nach 7.
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0: Eure Tickets hier bei mir immer am Mittwoch geschenkt, weil wir hier aufeinander schauen und weil ich will, dass ihr nicht unterrockt durch den Sommer gehen müsst. Heute gibt's Tickets für diesen Samstag schon. Ich schicke euch aufs Forest Glade Festival in Eisenstadt. 08000 18666. Andi Kasper hier, wen habe ich dran?
2: Guten Morgen, hallo.
0: Servus,
2: ich rufe an wegen den Tickets. Der Franz.
0: Franz, servus. Wo bist denn du zu Hause, Franz?
2: Aus Wiener Neustadt.
0: Forest Glade, warum musst du da dabei sein?
2: Ja, unbedingt. Rise Against, die muss man sich einmal reinschrauben.
0: Reinschrauben, da hast du vollkommen recht. Also, hast du es schon mal gesehen, Rise Against, oder noch nicht?
2: Nein, noch nicht.
0: Also, ich kann dir verraten, also Rise Against, da ist alles dabei. Ja. Da ist Emotion dabei, weißt du, Hero of War, da ist Action dabei, da ist Tempo dabei, da ist alles dabei. Also, das ist live wirklich ein Wahnsinn. Das Line-Up sowieso vom Forest Glade, ein Irrsinn. Sinn, ja. Und am Samstag hättest du Zeit.
2: Ich hätte Zeit, ja. Wir wären nicht so weit weg von mir.
0: Franz,
2: ja?
0: Was würdest du sagen, wenn ich dir jetzt sage, du hast am Samstag einen Termin, du bist dabei am Forest Glade.
2: Echt, der Wahnsinn. Super.
0: Du wirst dir Rise Against reinschraufen. Ja? Nicht nur das, natürlich. Ja. Life of Agony, Chad, schraufst da noch rein, Ramazzuri, die Samples und Ash.
2: Ja, super. Da wird sich mein Freund freuen.
0: Das ist schön, den rufst du gleich an und
2: sagst du... Kann man den los überraschen auf jeden Fall, das sage ich ihm noch nicht. Das wird eine Überraschung werden.
0: Okay, na hoffentlich hört er jetzt gerade nicht zu, gell? Weil
2: ja, da hoffen wir es.
0: Und falls schon, dann wünsche ich euch beiden natürlich viel Spaß und falls nicht, wünsche ich dir auch viel Spaß beim Überraschen. Ja,
2: vielen Dank.
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0: Crew am Mittwoch in der Rockantenne Österreich Frühschicht, 7:28 Uhr.
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0: Hey, die Mani. Und die Ramones. Rockaway Beach, gleich hier in der Rockantenne Österreich Frühschicht.
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1: Im Studio Alex Ücker. Wie geht man an den Schulen künftig mit langen Hitzewellen um? Um diese Frage geht es heute bei einem Hitzeschulgipfel im Bildungsministerium in Wien. Zur Diskussion stehen eine Vorverlegung der Ferien, ein schnelles Umrüsten der Schulgebäude und auch hitzefrei. Vor Ort sind alle wichtigen Stakeholder, auch Wetterexperten der Geosphere Austria sitzen mit am Tisch. Keine Waffenruhe im Iran. Die USA haben in der Nacht wieder Ziele im Iran bombardiert und wieder Sanktionen gegen iranisches Öl in Kraft gesetzt. Teheran spricht von einem schwerwiegenden Verstoß gegen die Abmachungen und greift jetzt wieder Verbündete der USA im Nahen Osten an. Argentinien und die Schweiz stehen im WM-Viertelfinale. Bei Argentinien hat es lange nicht so ausgesehen. Der Weltmeister war gegen Ägypten bis zur 80. Minute 0:2 hinten. Dann haben die Argentinier die Partie aber in einer dramatischen Schlussphase gedreht und noch 3:2 gewonnen. Unser Nachbarland, die Schweiz, besiegt Kolumbien mit 4:3 nach Elfmeterschießen. Der Spielstand nach 120 Minuten war torlos 0:0. Damit stehen jetzt alle Viertelfinalpartien fest und bei der WM ist heute einmal Ruhetag.
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0: Germania am Mittwoch, 7:38 Uhr.
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0: Und der Mittwoch ist der Tag in der Woche, wo wir ein bisschen genauer hinschauen. Es geht hier immer um eine Geschichte, einen Mythos des Rock'n'Roll, eine Sache, die wir immer wieder hören auf Konzerten oder wenn die Band gerade bei uns hier in der Rockantenne Österreich Frühschicht bei euch im Autoradio läuft. Da fängt dann der Beifahrer an und sagt, weißt du eigentlich, und wisst ihr, dann geht's schon los, ne? Aber die Frage ist, stimmt das überhaupt? Oder eben nicht? Heute eine Sache, die ich zumindest schon sehr oft gehört habe. Gene Simmons von Kiss, der war mit der Zunge, soll das alles sehr ernst genommen haben, dass er sich extra eine Kuhzunge hat einbauen lassen, weil es leider nicht lang genug gewesen ist. Aus der Rockantenne Österreich-Redaktion, Bernie Henkes. Stimmt das jetzt? Ich meine, das ist ja absolut absurd.
2: Muss jetzt wirklich irgendwo auf einer Weide eine arme Kuh ohne ihre Zunge auskommen, nur weil Gene Simmons sein Markenzeichen gebraucht hat? Na, zum Glück nicht. Der Mythos ist falsch. Wäre auch wahrscheinlich ein ziemlich wagemutiger Eingriff, weil Schweineherzklappen, okay, das bringt die Medizin inzwischen ja schon zusammen, aber Kuhzungen transplantieren, daran müssen wir wahrscheinlich noch eine Weile forschen. Außerdem ist so eine Kuhzunge dann doch ein bisschen sehr groß. Also sein berühmtes Zunge rausstrecken, das hätte er damit sicher noch gut geschafft. Aber beim Singen hätte er wahrscheinlich doch recht genuschelt. Und Pfim Pfimmen von Kiff hört sich irgendwie nicht ganz so cool an. Na bitte, haben wir wieder was gelernt.

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Der beste Rock Nonstop hier in der Rockkonzern Österreich. Frühschicht, weil es sein muss in ganz Österreich auf DRB Plus, in ganz Wien auf UKW. Und der Mittwoch, der gehört uns. Und Alice in Chains, jetzt 7.48 Uhr.

0: Bringen die Gitarren Foreigner in der Rockkonzerne Österreich Frühschicht am Mittwoch, 4:04. Gleich geht's weiter mit den Count & Crows. Nach dem Musiknews, da geht's um Accept. Sie sind bei einem Konzert bestohlen worden. Was man ihnen da gefladert hat, hören wir gleich. Um Punkt 8.
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8: Mittwoch, Punkt 8, guten Morgen. Das Rockantenne Österreich-Wetter. Jetzt in der Früh ein bisschen verregnet, später kommt aber schon die Sonne raus. Wien beim Karlsplatz 22 Grad, Graz bei der Moorinsel auch 22 Grad, Imst beim Ballhaus 16 Grad. Jetzt in der Früh von Oberösterreich bis nach Wien doch einiges an Regen und Wolken unterwegs. Im Rest Österreich starten wir mit Sonne und auch trocken. Am Nachmittag dann mehr Sonne von Kärnten bis in die Steiermark. Von Salzburg bis nach Niederösterreich bleibt der Regen auch am Nachmittag heute bei 24 bis 30 Grad.
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10: 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Im Studio Alex Sücker. Wie geht man an den Schulen künftig mit Hitzewellen um? Um diese Frage geht es heute bei einem Hitzeschulgipfel im Bildungsministerium in Wien. Zur Diskussion stehen eine Vorverlegung der Ferien, ein schnelles Umrüsten der Schulgebäude und auch hitzefrei. Vor Ort sind alle wichtigen Stakeholder, auch Wetterexperten der Geosphere Austria sitzen mit am Tisch. Keine Waffenruhe im Iran. Die USA werfen dem Iran vor, drei Schiffe in der Straße von Hormuz attackiert zu haben. Daraufhin haben die USA in der Nacht mehr als 80 Ziele bombardiert. Und der Iran greift nun wieder US-Stützpunkte in Kuwait und Bahrain an. Ruhetag heute bei der Fußball-WM. Seit letzter Nacht stehen alle Viertelfinalpartien fest. Unser Nachbarland Schweiz hat es nach einem 4:30 im Elfmeterschießen gegen Kolumbien unter die besten 8 geschafft und trifft auf Argentinien. Der Weltmeister hat nach einem 0:2 Rückstand die Partie in der Schlussphase gedreht und noch 3:2 gewonnen.
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11: Diebstahl bei Accept. Letztes Wochenende sind die Metal-Legenden auf dem spanischen Barcelona Rockfest aufgetreten. Wie die Deutschen jetzt auf ihren Social-Media-Kanälen geteilt haben, soll ein Unbekannter in ihren Equipment-Truck eingebrochen sein. Unter anderem wäre dabei eine der Lieblingsgitarren von Gitarrist Wolf Hoffmann gestohlen worden. Jetzt bittet die Band um Mithilfe und hat sogar einen Finderlohn von $2.000 ausgesetzt. 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
8: Danke, Martin.
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8: Mittwoch, guten Morgen, gut, dass wir gemeinsam unterwegs sind. Mit Europe, jetzt, 2:08.
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0: Die Count Grows, 10 nach 8.
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2: Korrekt. Grill and Chill heißt die Veranstaltung, findet jeden Donnerstag und Freitag ab dem 14. Mai statt, bis Mitte September, je nach Temperatur. Wir haben super Outdoor-Küche und von 17 bis 22 Uhr wird da auch gekocht. Nebenbei, die Maria Trink ist jeden Tag ab 16 Uhr geöffnet und bietet von 17 Uhr bis 23 Uhr außerhalb von Grill and Chill auch zum Essen an.
0: Grill and Chill, immer am Donnerstag und Freitag. In der Rooftop-Bar Maria Trink im Jazz in the City Hotel in der Windmühlgasse in Wien. Und alle unsere Termine für euren Konzertsommer findet ihr sowieso immer online bei uns. Mit der Rock Antenne Österreich App direkt am Handy. Golden Earring. Jetzt. 11 nach 8.

0: Servus.
1: Wir sind wach am Mittwoch in der Rockantenne Österreich, Frühschicht in ganz Österreich auf DRB Plus, in ganz Wien auf UKW. Für alle, die vielleicht noch ein bisschen brauchen heute, was zum Luftholen, der Boss, jetzt, 20 nach 8.

0: Tom Petty fährt mit uns in den Mittwoch, 8.25 Uhr.
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0: Blood and Gang. Und Dutch Diesel. So, sorry, das Summer Night gibt's gleich hier in der Rockantenne Österreich frisch ist.
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2: Im Studio Alex Sücker. Wie geht man an den Schulen künftig mit Hitzewellen um? Um diese Frage geht es heute bei einem Hitzeschulgipfel im Bildungsministerium in Wien. Zur Diskussion stehen eine Vorverlegung der Ferien, ein schnelles Umrüsten der Schulgebäude und auch hitzefrei. Vor Ort sind alle wichtigen Stakeholder, auch Wetterexperten der Geosphere Austria sitzen mit am Tisch. Keine Waffenruhe im Iran. Die USA werfen dem Iran vor, drei Schiffe in der Straße von Hormuz attackiert zu haben. Daraufhin haben die USA in der Nacht mehr als 80 Ziele bombardiert. Und der Iran greift nun wieder US-Stützpunkte in Kuwait und Bahrain an. Ruhetag heute bei der Fußball-WM. Seit letzter Nacht stehen alle Viertelfinalpartien fest. Unser Nachbarland Schweiz hat es nach einem 4:30 im Elfmeterschießen gegen Kolumbien unter die besten 8 geschafft und trifft auf Argentinien. Der Weltmeister hat nach einem 0:2 Rückstand die Partie in der Schlussphase gedreht und noch 3:2 gewonnen.
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Die Plattdeutsch-Gang mit dem genauen Gegenteil einer Ballade in der Rockantenne Österreich. Frühschicht. Hier ist der Mittwoch, das heißt, die halbe Woche haben wir schon fast. Das heißt aber auch, ich brauche euch. Ja? Es geht nämlich um unsere Neueinsteiger hier bei uns. 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Eine Stunde nur neue Songs und zwar genau die, die ihr hören wollt. 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Den Countdown von Platz 10 bis zu unserem Platz 1. 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Papa Roach, see you in hell. Und diese Woche kann es aber schon wieder ganz anders ausschauen, weil ihr entscheidet. Und zwar genau jetzt in unserer App. Da votet ihr für eure Lieblingsneueinsteiger hier bei uns. Und wir hören sie dann alle hier am Sonntag in den Rockantenne Österreich Top 10. Los geht's wie immer um 17 Uhr.

Der Sound, den wir brauchen am Mittwoch, der Sound, an dem wir erkennen, wir sind richtig hier in der Rockantenne Österreich Frühschicht mit der AC/DC-Garantie, die gibt es halt nur hier bei uns. In ganz Österreich auf DAB Plus, in ganz Wien auf UKW. Survivor, jetzt 8:47 Uhr.

0: Klassiker der 90er Sound, Still Skin in der Rockantenne Österreich, Frühschicht, gleich Evanescence. Nach den Musiknews, da geht es um ein Buch über Sabbath. Das kommt raus und was da drinnen stehen wird und vor allem wann das kommt, hören wir gleich hier um Punkt 9.
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0: Das Rockantenne Österreich weiter. Heute ein paar Wolken dabei, aber die Sonne kommt auch durch. Am Nachmittag vor allem Sonne von Kärnten bis in die Steiermark. Von Salzburg bis nach Niederösterreich bleibt uns der Regen heute auch am Nachmittag bei 24 bis 30 Grad. Schauen wir uns morgen den Donnerstag an. Auch wieder Sonne und auch Wolken. Von Salzburg bis nach Wien kann es immer wieder regnen. Von Tirol bis in die Steiermark bleibt es morgen am Donnerstag trocken und auch sonniger. Und da wird es auch schon wieder heißer mit 25 bis 31 Grad.
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17: Im Studio Alex Sücker. Weiter warten heißt es wahrscheinlich auf den digitalen Eltern-Kind-Pass. Der Start war ja für Oktober geplant, doch im Parlament soll heute eine Verschiebung um ein Jahr beschlossen werden. Angeblich gibt es in Wien noch Bedenken und offene Fragen. Das überrascht viele Ärzte und auch Hebammen im Land. Sie fühlen sich vor den Kopf gestoßen. Angedacht ist nun angeblich eine Pilotphase von einem halben Jahr. Testregion soll Kärnten sein. Bildungsminister Wiederkehr von den Neos lädt heute zu einem großen Hitze-Schulgipfel, weil es in vielen Schulen zu heiß ist. Zur Diskussion stehen eine Vorverlegung der Ferien, Klimaanlagen in Schulen und auch hitzefreie Tage. Vor Ort sind alle wichtigen Stakeholder, auch Wetterexperten der Geosphere Austria sitzen mit am Tisch. Ein großer Ausfall im Mobilfunknetz hat Australien heute früh lahmgelegt. Tausende Züge sind ausgefallen. Im Flugverkehr gab es Verspätungen und auch Notrufe und Bankomatzahlungen waren nicht mehr möglich. Schuld war ein Fehler in einem System zur Zeitsynchronisierung. Hinweise auf einen Cyberangriff gibt es nicht.
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7: Black Sabbath bald auch zum Lesen. Unter dem Titel The Masters of Reality, Why Black Sabbath Matter haben die Metal-Legenden jetzt ihr erstes offizielles Buch angekündigt. Mit seltenen Fotos, Sammlerstücken und exklusiven Interviews aller Originalmitglieder dokumentiert das Werk die komplette Bandgeschichte auf knapp 500 Seiten. Erscheinen wird das Buch im Oktober. 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
0: Danke Martin.
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0: Mittwochvormittag und wir brauchen eine der großartigsten Stimmen, die es sowieso überhaupt gibt. Amy Lee, Evanescence, 2 nach 9.
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0: 15 nach 9.
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0: Immer am Mittwoch holt ihr euch eure Portion Rockwissen hier ab, mit dem ihr dann angeben könnt bei euren Kollegen oder auf der nächsten Party, im nächsten Konzert. Wir schauen uns immer am Mittwoch eine Geschichte ganz genau an, einen Mythos des Rock'n'Roll, den wir schon oft gehört haben und gar nicht mehr wissen, stimmt das überhaupt so, wie wir es gehört haben. Und mein Kollege, der Bernie Henkes aus der Rockantenne Österreich Redaktion, der forscht danach. Heute geht es um Gene Simmons von Kiss, den Mann mit der Zunge. Und der soll sich, um das Ganze ein bisschen deutlicher zu machen, eine Kuhzunge einbauen haben lassen. Ja, damit es ein bisschen länger ist. Bernie Henkes, ist das zu absurd, um wahr zu sein, oder stimmt das wirklich?
2: Muss jetzt wirklich irgendwo auf einer Weide eine arme Kuh ohne ihre Zunge auskommen, nur weil Gene Simmons sein Markenzeichen gebraucht hat? Na, zum Glück nicht. Der Mythos ist falsch. Wäre auch wahrscheinlich ein ziemlich wagemutiger Eingriff, weil Schweineherzklappen, okay, das bringt die Medizin inzwischen ja schon zusammen, aber Kuhzungen transplantieren, daran müssen wir wahrscheinlich noch eine Weile forschen. Außerdem ist so eine Kuhzunge dann doch ein bisschen sehr groß. Also sein berühmtes Zunge rausstrecken, das hätte er damit sicher noch gut geschafft. Aber beim Singen hätte er wahrscheinlich doch recht genuschelt. Und pfimpfimpf von Kiff,
3: komm auf,
2: hört sich irgendwie nicht ganz so cool an. Na bitte, haben wir wieder was gelernt.

0: Tom Cochran, Mittwoch, hier ist die Rockantenne Österreich Frühschicht, 9.28 Uhr.
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0: Die Beach Boys. So, einmal noch durchatmen am Mittwoch und Gott halt. What I like, gleich hier in der Rockantenne Österreich Frühschicht.
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8: Im Studio Alex Sücker. Weiter warten heißt es wahrscheinlich auf den digitalen Eltern-Kind-Pass. Der Start war ja für Oktober geplant, doch im Parlament soll heute eine Verschiebung um ein Jahr beschlossen werden. Angeblich gibt es in Wien noch Bedenken und offene Fragen. Das überrascht viele Ärzte und auch Hebammen im Land. Sie fühlen sich vor den Kopf gestoßen. Angedacht ist nun angeblich eine Pilotphase von einem halben Jahr. Testregion soll Kärnten sein. Bildungsminister Wiederkehr von den Neos lädt heute zu einem großen Hitze-Schulgipfel, weil es in vielen Schulen zu heiß ist. Zur Diskussion stehen eine Vorverlegung der Ferien, Klimaanlagen in Schulen und auch hitzefreie Tage. Vor Ort sind alle wichtigen Stakeholder, auch Wetterexperten der Geosphere Austria sitzen mit am Tisch. Ein großer Ausfall im Mobilfunknetz hat Australien heute früh lahmgelegt. Tausende Züge sind ausgefallen. Im Flugverkehr gab es Verspätungen und auch Notrufe und Bankomatzahlungen waren nicht mehr möglich. Schuld war ein Fehler in einem System zur Zeitsynchronisierung. Hinweise auf einen Cyberangriff gibt es nicht.
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0: Der Mittwochvormittag, hier ist die Rockantenne Österreich Frühschicht. Wir starten jetzt einmal Richtung Arbeitstag und ich weiß aber schon, was ihr macht, wenn ihr den Stift fallen lasst oder aus dem Büro rausgeht oder was auch immer ihr macht, wenn der Feierabend bei euch nämlich losgeht. Ihr spielt hier euren Song und zwar mit Martin Hammerl hier im Rockantenne Österreich Homerun.
1: Kurz nach 17 Uhr ist ja so klassische Feierabendzeit, ja, auch wenn es bei euch vielleicht ein bisschen anders ausschaut, ja, vielleicht früher, ein bisschen später. Aber 17 Uhr ist sowas, das kann man sagen, es ist dann einmal Feierabend und das feiern wir jeden Mittwoch hier mit dem Feierabend-Opening. Jetzt anmelden in der Rockantenne Österreich App mit eurem Wunschsong, dann telefonieren wir vielleicht schon sehr bald miteinander und dann gibt es euren Wunschsong heute um kurz nach 17 Uhr plus das Feierabendbier auf unsere Rechnung.
0: Also Feierabendbier abholen und der Song, der die ganze Rockrepublik in den Feierabend schickt, kommt von euch heute im Rockantenne Österreich Homerun ab 15 Uhr.

0: Red Hot Chili Peppers, 2 vor 10.
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0: Baby, hallo. Legt uns mit in den Vormittag und die Google Dolls. Here is Gone gibt's gleich hier, der Rockantenne Österreich.
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8: Das Rockantenne Österreich weiter. Heute ein paar Wolken dabei, aber die Sonne kommt auch durch. Am Nachmittag vor allem Sonne von Kärnten bis in die Steiermark. Von Salzburg bis nach Niederösterreich bleibt uns der Regen heute auch am Nachmittag bei 24 bis 30 Grad. Schauen wir uns morgen den Donnerstag an. Auch wieder Sonne und auch Wolken. Von Salzburg bis nach Wien kann es immer wieder regnen. Von Tirol bis in die Steiermark bleibt es morgen am Donnerstag trocken und auch sonniger. Und da wird es auch schon wieder heißer mit 25 bis 31 Grad.
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9: Im Studio Alex Sücker. US-Präsident Donald Trump lässt nicht locker. Gestern hat er erneut Ansprüche auf Grönland erhoben und damit kurz vor dem Beginn des NATO-Gipfels in Ankara für Ärger bei vielen Staats- und Regierungschefs weltweit gesorgt. Dänemarks Regierungschefin Mette Frederiksen stellt heute erneut klar, Grönland gehört zu uns. Die größte Insel der Welt steht nicht zum Verkauf. Und in Richtung Trump richtet sie aus, natürlich werden wir das Königreich Dänemark auch verteidigen. Gute Nachrichten von der Wirtschaft. Nach 3 Jahren gibt es erstmals weniger Firmenpleiten in Österreich. Seit Jänner sind ziemlich genau 2000 Insolvenzverfahren eingeleitet worden, um fast 8% weniger als vor einem Jahr, so der Alpenländische Kreditorenverband. Gleichzeitig sind allerdings mehr Privatleute in die Insolvenz gerutscht. Ein Wiener Forscher will Licht in die Krankheit MECFS bringen, die schwere Form von chronischer Erschöpfung, die ja seit Corona bekannt geworden ist. Der Epidemiologe der MedUni Wien bekommt dafür 450.000 Euro Forschungsgeld und will herausfinden, warum die Krankheit bei Betroffenen so unterschiedlich verläuft. In Österreich sind schätzungsweise 70.000 Menschen betroffen. Wirksame Therapien gibt es bisher kaum.
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1: Deep Purple, Splats. Eigentlich wird uns ja schon seit 2017 versprochen, dass irgendwie jedes Album, das da neu rauskommt, jetzt wirklich das letzte Album der Band sein soll. Fest steht, mit Splats bringen Deep Purple wieder mal ein neues Album raus und das hat's wirklich in sich. Spielfreude, eine ordentliche Härte und keinerlei Anzeichen von Altersmilde. Deep Purple spielen und spielen und spielen und wir meinen, so kann's gerne weitergehen. Splat von Deep Purple ist unser Album der Woche auf Rockantenne Österreich.
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10: Das Rockantenne Österreich weiter. Heute ein paar Wolken dabei, aber die Sonne kommt auch durch. Am Nachmittag vor allem Sonne von Kärnten bis in die Steiermark. Von Salzburg bis nach Niederösterreich bleibt uns der Regen heute auch am Nachmittag bei 24 bis 30 Grad. Schauen wir uns morgen den Donnerstag an. Auch wieder Sonne und auch Wolken. Von Salzburg bis nach Wien kann es immer wieder regnen. Von Tirol bis in die Steiermark bleibt es morgen am Donnerstag trocken und auch sonniger. Und da wird es auch schon wieder heißer mit 25 bis 31 Grad.
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11: Im Studio Hannes Harp. Von heute bis Sonntag ist die Tour of Austria, also die ehemalige Österreich-Radrundfahrt, unterwegs. Die erste Etappe startet um 11.20 Uhr in Graz und führt nach Gamlitz 188 Kilometer mit über 2700 Höhenmetern. Die morgige Etappe startet in Bad Kleinkirchheim und dann geht's gleich auf den Großglockner. Tourfinale ist dann am Sonntag in Wien. Die Gästeliste im parlamentarischen U-Ausschuss zur Causa Plinacek wird politisch. Auf Wunsch der FPÖ sollen im Herbst Ex-Nationalratspräsident Sobotka und Innenminister Kahner in den Ausschuss kommen. Auch der derzeitige Bundeskanzler Stocker und sein Vorgänger Nehammer sowie Justizministerin Sporrer werden als Auskunftsperson geladen. Sie alle hätten Wahrnehmungen zum Untersuchungsgegenstand, sagt die FPÖ. Qualenalarm gibt es derzeit an der Adria. An den Stränden von Rimini und Riccione sind derzeit auffällig viele Quallen angeschwemmt worden. Grund dafür dürfte das warme Meer und starke Scirocco-Winde sein, die Tiere Richtung Küste treiben.
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15: Das Rockantenne Österreich weiter. Heute ein paar Wolken dabei, aber die Sonne kommt auch durch. Am Nachmittag vor allem Sonne von Kärnten bis in die Steiermark. Von Salzburg bis nach Niederösterreich bleibt uns der Regen heute auch am Nachmittag bei 24 bis 30 Grad. Schauen wir uns morgen den Donnerstag an. Auch wieder Sonne und auch Wolken. Von Salzburg bis nach Wien kann es immer wieder regnen. Von Tirol bis in die Steiermark bleibt es morgen am Donnerstag trocken und auch sonniger. Und da wird es auch schon wieder heißer mit 25 bis 31 Grad.
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16: Im Studio Hannes Harp. Im Parlament in Wien wird gerade über das Doppelbudget diskutiert und da gehen die Meinungen von Regierung und Opposition ordentlich auseinander. Die Regierung verteidigt den Plan als schwierigen, aber notwendigen Kraftakt mit Einsparungen, Reformen und Investitionen in Jobs und Wirtschaft. Die Opposition kritisiert das Budget als mutlos, ungerecht und wenig zukunftsorientiert. Die europäischen Staats- und Regierungschefs der NATO wollen US-Präsident Donald Trump heute beim Gipfeltreffen in Ankara von einem Verbleib im Bündnis überzeugen. Das Treffen wird von neuen Spannungen überschattet. Trump hat den Streit um Grönland wieder angefangen und neue Luftangriffe auf den Iran angeordnet. Aus Trumps Sicht ist die Feuerpause im Iran vorbei. Über die NATO ist er sehr verärgert. Bündnischef Mark Rutte versucht zu beruhigen. Von heute bis Sonntag ist die Tour of Austria, also die ehemalige Österreich-Radrundfahrt, unterwegs. Die erste Etappe startet um 11.20 Uhr in Graz und führt nach Gamlitz. 188 Kilometer mit über 2700 Höhenmetern. Die morgige Etappe startet in Bad Kleinkirchheim und dann geht's gleich auf den Großglockner. Tourfinale ist dann am Sonntag in Wien.
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8: Das Rockantenne Österreich weiter. Heute ein paar Wolken dabei, aber die Sonne kommt auch durch. Am Nachmittag vor allem Sonne von Kärnten bis in die Steiermark. Von Salzburg bis nach Niederösterreich bleibt uns der Regen heute auch am Nachmittag bei 24 bis 30 Grad. Schauen wir uns morgen den Donnerstag an. Auch wieder Sonne und auch Wolken. Von Salzburg bis nach Wien kann es immer wieder regnen. Von Tirol bis in die Steiermark bleibt es morgen am Donnerstag trocken und auch sonniger. Und da wird es auch schon wieder heißer mit 25 bis 31 Grad.
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9: Im Studio Hannes H. Was tun bei der nächsten Hitzewelle an den Schulen? Darum geht's heute bei einem eigenen Hitzeschulgipfel im Bildungsministerium in Wien. Vor Ort sind alle wichtigen Stakeholder und auch Wetterforscher der Geosphere Austria. Zur Diskussion stehen eine Vorverlegung der Ferien und auch hitzefrei. Letzteres wird aber schwierig werden, erklären uns Personalvertreter, weil die Eltern ja berufstätig sind und da braucht es alternativ ein Betreuungsprogramm für die Kinder. Im Parlament in Wien wird gerade über das Doppelbudget diskutiert und da gehen die Meinungen von Regierung und Opposition ordentlich auseinander. Die Regierung verteidigt den Plan als schwierigen, aber notwendigen Kraftakt mit Einsparungen, Reformen und Investitionen in Jobs und Wirtschaft. Die Opposition kritisiert das Budget als mutlos, ungerecht und wenig zukunftsorientiert. Mailand gibt den Essenslieferanten hitzefrei. Ab Mittag bis 16 Uhr dürfen die Aufträge nur reduziert oder gar nicht ausgeliefert werden. Die Regeln gelten ab sofort bis Mitte September. Sie verpflichtet Lieferdienste, die Fahrradkuriere organisieren, auch die Mitarbeiterinnen und Mitarbeiter rechtzeitig über das tägliche Hitzerisiko zu informieren.
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Wenn es groovt wie die Hölle und die Riffs trotzdem ordentlich braten, kann es nur Five Finger Death Punch sein. Der nächste Hit der Kalifornier heißt Eye of the Storm und ist neu auf Rockantenne Österreich.

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7: Das Rockantenne Österreich Wetter. Heute ein paar Wolken dabei, aber die Sonne kommt auch durch. Am Nachmittag vor allem Sonne von Kärnten bis in die Steiermark. Von Salzburg bis nach Niederösterreich bleibt uns der Regen heute auch am Nachmittag bei 24 bis 30 Grad. Schauen wir uns morgen den Donnerstag an. Auch wieder Sonne und auch Wolken. Von Salzburg bis nach Wien kann es immer wieder regnen. Von Tirol bis in die Steiermark bleibt es morgen am Donnerstag trocken und auch sonniger. Und da wird es auch schon wieder heißer mit 25 bis 31 Grad.
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9: Im Studio Hannes Haar. Der neue Generalsekretär der Volkspartei heißt Markus Gstöttner. Der frühere Vertraute von Ex-Kanzler Kurz folgt auf Nico Marchetti, der gestern seinen Rücktritt verkündet hat. Gstöttner wird den Posten ab August übernehmen. Marchetti soll weiter Nationalratsabgeordneter und Bildungssprecher der Volkspartei bleiben. Österreichs Flüsse starten mit ziemlich niedrigen Pegelständen in den Hochsommer. Besonders im Osten fehlt Wasser. Bei 85% der Messstellen liegt der Pegel unter dem langjährigen Durchschnitt. Manche Flüsse sogar noch deutlich darunter, kommt heute vom WWF. Das ist vor allem für Fische problematisch, weil sich seichte Flüsse schneller aufheizen und weniger Sauerstoff haben. Apple muss sich in der EU an strengere Regeln halten. Das EU-Gericht in Luxemburg hat die Klage des US-Konzerns zurückgewiesen. Apple wurde als Digitalunternehmen mit besonders großer Marktmacht eingestuft. Für sie gelten verschärfte Auflagen und sie müssen ihre Plattformen für Konkurrenten öffnen. Bei Verstößen drohen hohe Geldstrafen.
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5: Das Rockantenne Österreich Wetter. Frisch ist es im Land, in Bregenz aktuell 24 Grad, in Graz sind es 25 und in Wien bei der Stadthalle derzeit 20 Grad. Am Abend und in der Nacht wird es nach und nach überall trocken. Morgen Donnerstag dann insgesamt freundlicher mit mehr Sonnenschein, aber auch wieder Wolken unterwegs und die bringen immer wieder Regenschauer. Höchstens 31 Grad morgen, wo die Sonne länger durchkommt, aber mit Wolken wird es um einiges kühler.
6: 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Im Studio Hannes Harp. Gewerbe und Handwerk kommen in Österreich weiter nicht richtig in Schwung. Laut aktueller Konjunkturbeobachtung gibt es bei Aufträgen und Umsätzen kaum Bewegung. Viele Betriebe schauen eher pessimistisch auf die nächsten Monate. Die Wirtschaftskammer fordert deshalb weniger Bürokratie, mehr Fachkräfteausbildung und einen Plan, damit Österreich aus der Stagnation rauskommt. Der neue Generalsekretär der Volkspartei heißt Markus Gstöttner. Der frühere Vertraute von Ex-Kanzler Kurz folgt auf Nico Marchetti, der gestern seinen Rücktritt verkündet hat. Gstöttner wird den Posten ab August übernehmen. Marchetti soll weiter Nationalratsabgeordneter und Bildungssprecher der Volkspartei bleiben. Wer in Singapur einen Kleinwagen besitzen will, muss eine Lizenz kaufen. Die allein kostet umgerechnet fast 90.000 Euro. Der Preis für das nötige Zertifikat hat heute einen neuen Rekordwert erreicht. Die Lizenz ist für 10 Jahre gültig. Damit steuert Singapur, wie viele Autos es auf den Straßen gibt und gleichzeitig darf es nur höchstens 1 Million Fahrzeuge geben.
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5: Der Juli wirklich vollgepackt mit geilen Festivals. Zwei davon schauen wir uns gleich genauer an, hier im Rockantenne Österreich Home Run. Österreichweit über DAB Plus und in ganz Wien auch über UKW.
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0: Mittwoch hier mit dem Rock Antenne Österreich Home Run. Es ist ein Juli voller Festivals.
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0: Zum Beispiel schon diesen Samstag Vollgas in Eisenstadt mit dem Forest Glades. Rise Against, Jets, New Model Army und viele mehr diesen Samstag das Forest Glade im Schlosspark Esterhazy in Eisenstadt. Und übernächste Woche dann in Oberösterreich das Kunstmüh-Festival in Bad Gäusern. Und durchmischt, wie ihr schon hört, Grimming, Wham Bam, Body Slam, Burns Well und viele mehr. Das Kunstmüh-Festival in der Kunstmühle Bad Gäusern am 24. und 25. Juli, also übernächste Woche. 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Der Rockantenne Österreich Home Run jetzt hier mit was vom aktuellen Muse-Album. Cryogen.

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1: Mehr Sommerstimmung. Zum Beispiel mit einer Band, die am Samstag auch am Forest Glade in Österreich spielt. Ash gleich. Und dieser geile Klassiker von Van Halen ist auch dabei. Jump hier im Rock Antenne Österreich Home Run.
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0: Metallica, The Memory Remains, hier im Rock Antenne Österreich Home Run am Mittwoch.
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0: Diese Woche Deep Purple mit Splats. Die Hard Rock Helden hauen noch einen raus. Wie klingt's? Yeah.

0: Ja, doch, wieder wild für ihre Verhältnisse, wirklich. Deep Purple hier mit dem Song Diablo, oder krach mal rein. Unser Album der Woche heißt Splat.
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1: Absolut legendärer Song von AC/DC. Highway to Hell gleich. Und übernächste Woche live in Wien. Jetzt hier im Rock Antenne Österreich Homerun. Die Broilers, ist da jemand? Gleich her.
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1: Das Rockantenne Österreich Wetter. Es schaut frisch aus für Mitte Juli. Aktuell in Innsbruck 25 Grad, in Linz im Hauptplatz sind es 22 und in Güssing im Burgenland derzeit 25 Grad. Am Abend und in der Nacht nach und nach überall trocken. Morgen Donnerstag dann insgesamt freundlicher mit mehr Sonnenschein, aber auch wieder Wolken unterwegs, die immer mehr Regenschauer bringen. Höchstens 31 Grad, wo die Sonne länger durchkommt.
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13: 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Im Studio Hannes Hart. Der Nationalrat hat das erste Mal seit vielen Jahren Neuerungen im Tabak- und Nichtraucherschutzgesetz beschlossen. Einweg-E-Zigaretten werden verboten. Tabakfreie Nikotinprodukte wie Snusbeutel dürfen an unter 18-Jährige nicht verkauft werden. Und auf Spielplätzen dürfen keine Zigarettenstummel weggeworfen werden. Der Suchtpräventionsstelle Vivid geht das neue Gesetz nicht weit genug. Vivid kritisiert, dass etwa in Nikotinbeuteln mehr Nikotin drin sein darf als in Zigaretten. Die NATO-Staaten wollen die Ukraine im Abwehrkampf gegen Russland weiter mit milliardenschweren Militärhilfen unterstützen. Das haben die Mitgliedsländer bei ihrem Gipfeltreffen in Ankara klargemacht. Auch US-Präsident Trump hat sich dazu verpflichtet. Zuvor hat er sich noch verärgert über die europäischen Verbündeten gezeigt und etwa einen kompletten Handelsstopp mit Spanien verkündet. Was den Irankrieg betrifft, hat er für die kommende Nacht wieder schwere Angriffe angekündigt. Entwarnung vorerst in der US-Metropole New York. Ein dort beschädigtes Hochhaus in Manhattan ist wieder stabil. Der 37-stöckige Gebäudekomplex wird gerade umgebaut und wurde weiträumig abgesperrt, nachdem zwei tragende Stützen eingeknickt waren. Auch zwei Hotels und eine Schule wurden zur Sicherheit geräumt. Es wird aber weiter daran gearbeitet, das Gebäude zu stabilisieren.
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1: Österreichweit über DAB Plus und in ganz Wien auch über UKW. Schön, dass ihr dabei seid am Mittwochnachmittag. Ihr seid ACDC.
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The Outfields, Your Love. Wunderschöne Ballade hier im Rock in Österreich. Homerunner am Mittwochnachmittag. Wir schauen auf den Kalender. Heute der 8. Juli. Da steht Beck hat heute Geburtstag. Also nicht der Beck. Nicht das Gitarrengenie Jeff Beck, sondern der Beck. '56 wird er heute, und wenn ihr den wirklich nur von seinem großen Hit Loser mitbekommen habt und euch fragt, hey, was macht denn der eigentlich heute? Ja, der Beck, gibt's den noch? Ja, den gibt's noch, der ist immer noch voll aktiv, voll dabei. Frische Single gerade draußen, Tour dazu durch die USA, also voll am Werken, der Beck. Freut uns! Happy Birthday, sagen wir mit. Eh klar, muss sein, oder? Sein größter Hit Loser hier im Rock an seine Österreich Home Run.

0: Das ist so ein Song, der bleibt im Gehirn hängen. Da steht man am Abend auf einmal da. Iron Butterfly in der Garda da Vida hier im Rockantenne Österreich Umrun.
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0: Am Samstag am Forest Glade in Eisenstadt, jetzt hier im Rockantenne Österreich Umrun. Jet spielen, Are You Gonna Be My Girl, gleich. Und davor noch. Ein Sommerklassiker, Sosolito Summer Nights von Dutch Diesel, gleich hier im Rockantenne Österreich Umrun.
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0: Foreigner hier im Rockans in Österreich Home Run am Mittwoch. Wir blicken schon mal aufs Wochenende, weil diesen Sonntag, da kommt er wieder zu uns ins Studio.
1: Der Musik hat mich da und bleibt.
0: Roman Gregory, die Alkbottle-Legende. Jeden zweiten Sonntag im Monat hat er seine eigene Radiosendung hier bei uns, die Rockstar Radio Show, weil wenn der Roman was kann, dann ist das Geschichteln drucken, dass man davon exzellent unterhalten wird. Das kann ich euch aus erster Hand sagen, wirklich, ja, habe ich schon erlebt. 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
1: Die Sportie ist mit ihrem ersten großen Hit.
2: Ich wollte dir nur mal lieben sagen.
1: Immer noch extrem stark. Ein Kompliment gleich. Und das ruft einfach wunderschön. Canned Heat, Let's Work Together. Hier im Rock Antenne Österreich Home Run.
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15: Das Rockantenne Österreich Wetter. Es schaut immer noch sehr mild aus für die Uhrzeit. In Innsbruck aktuell 25 Grad, in Klagenfurt sind sogar noch 27 und in Wien auf der Maria-Hilfer-Straße 23 Grad. Am Abend und in der Nacht wird es dann nach und nach überall trocken. Morgen Donnerstag insgesamt mehr Sonnenschein, aber doch auch wieder Wolken unterwegs. Die bringen immer wieder Regenschauer. Höchstens 31 Grad, wo die Sonne länger durchkommt.
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16: Im Studio Hannes Hart. Wie Österreich seine Schulen klimafit und damit an die nächste Hitzewelle anpassen will, darum ist es heute unter anderem am Hitzegipfel des Bildungsministeriums gegangen. Generell hitzefrei wird es nicht geben, weil das Problem ja wieder an die Eltern ausgelagert wird, so Bildungsminister Wiederkehr. Stattdessen soll Distance Learning möglich gemacht werden. Das Ministerium hat auch 50 Schulen quer durch Österreich ausgesucht, die zu coolen Schulen umgebaut werden sollen. Der Nationalrat hat das erste Mal seit vielen Jahren Neuerungen im Tabak- und Nichtraucherschutzgesetz beschlossen. Einweg-E-Zigaretten werden verboten. Tabakfreie Nikotinprodukte wie Snusbeutel dürfen an unter 18-Jährigen nicht verkauft werden. Und auf Spielplätzen dürfen keine Zigarettenstummel weggeworfen werden. Der Suchtpräventionsstelle Vivid geht das neue Gesetz nicht weit genug. Vivid kritisiert, dass etwa in Nikotinbeuteln mehr Nikotin drin sein darf als in Zigaretten. Wer in Singapur einen Kleinwagen besitzen will, muss eine Lizenz kaufen. Die allein kostet umgerechnet fast 90.000 Euro. Der Preis für das nötige Zertifikat hat heute einen neuen Rekordwert erreicht. Die Lizenz ist für 10 Jahre gültig. Damit steuert Singapur, wie viele Autos es auf den Straßen gibt und gleichzeitig darf es nur höchstens 1 Million Fahrzeuge geben.
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15: Mittwoch, und das heißt, es wird gleichzeitig das einer oder eine von euch den Feierabend hier eröffnen. Mit welchem Song? Wer sich da das Bier holt, das hören wir uns gleich an.
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1: Und jetzt?
0: Und jetzt läuten wir gemeinsam den Feierabend ein. Wir begrüßen unseren heutigen Gastredner.
2: Ja, hallo, das ist der Jochen aus Wien und ich eröffne heute den Feierabend mit Volbeat mit Shotgun Blues. Der Song ist absolut geil, weil der rüttelt euch wach und macht euch wieder munter für den Feierabend. Viel Spaß euch allen.
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1: Dire Straits. Ja, in dieser Jahreszeit gönnen wir uns auch solche Songs. Twisting by the Pool von Dire Straits gecovert gleich hier. Und dann als Ausgleich zum lockeren Sommersound krachen POD rein. Live für euren Feierabend hier mit Rock Antenne Österreich am Mittwoch, 5:30.
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0: Mittwoch hier mit dem Rockantenne Österreich Homerun. Schön, dass ihr aufgedreht habt. Österreich war über DAB Plus und in ganz Wien auch über UKW. Kommt gut in den Feierabend und kommt gut morgen dann in den Donnerstag mit Andi Kasper in der Rockantenne Österreich Frühschicht mit einem schönen Merch-Package von uns.
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1: The Sweets. Wunderschöner Klassiker. Und Lacuna Coil mit einem wunderschönen Cover. Enjoy the Silence. Covern Depeche Mode und machen das sehr gut. Gleich hier im Rock Antenne Österreich Home Run 4 vor 6.
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1: Das Rockantenne Österreich Wetter. Es schaut mild aus. In Innsbruck aktuell 24 Grad beim Goldenen Dachl. In Murau in der Steiermark sind es 22 und in St. Pölten aktuell ebenfalls 22 Grad. Am Abend und in der Nacht wird es nach und nach überall trocken. Morgen Donnerstag dann insgesamt freundlicher mit mehr Sonnenschein, aber auch wieder Wolken unterwegs. Die bringen immer wieder Regenschauer. Höchstens 31 Grad, wo die Sonne länger durchkommt. Ohne Sonne wird es doch um einiges kühler.
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13: Im Studio Hannes Harp. Um Lösungen an den Schulen für die nächste Hitzewelle zu finden, hat es heute einen Hitzeschutzgipfel im Bildungsministerium gegeben. Als einen ersten Schritt werden an 50 Bundesschulen quer durch Österreich Projekte umgesetzt, um diese zu kühlen. Auch die Sommerferien vorzuverlegen, will Bildungsminister Christoph Wiederkehr vertiefend diskutieren. Generelles Hitzefrei ist dagegen kein Thema. Eltern sollen die Sicherheit haben, dass die Kinder an den Schulen betreut werden. Der neue Generalsekretär der Volkspartei heißt Markus Gstöttner. Der frühere Vertraute von Ex-Kanzler Kurz folgt auf Nico Marchetti, der gestern seinen Rücktritt verkündet hat. Gstöttner wird den Posten ab August übernehmen. Marchetti soll weiter Nationalratsabgeordneter und Bildungssprecher der Volkspartei bleiben. Das Erbe von Star-Designer Valentino wird für wohltätige Zwecke verkauft. Valentino hat ein Schloss in der Nähe von Paris, eine Villa in Rom, ein Penthouse in London, eine Luxuswohnung in New York und eine große Yacht. In Valentinos Kunstsammlung sind unter anderem Werke von Picasso und Andy Warhol. Der Nachlass wird auf hunderte Millionen Euro geschätzt.
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1: Frische Musik von U2 hat uns erreicht und die Ankündigung von einem neuen Album auch gleich. Wie das klingt bis jetzt, das hören wir uns gleich an nach dem Manic Street Preachers, Lacuna Coil und The Sweets. Österreichweit über DAB Plus und in ganz Wien auch über UKW.
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Manic Street Preachers hier im Rockantenne Österreich Home Run. Aus Wales sind die und von denen hüpfen wir jetzt einmal kurz übers Meer drüber. Nach Irland nämlich, weil da gibt's neue Musik von denen hier. Neue Musik draußen. Es hat sich ja schon abgezeichnet, weil die haben vor 2 Monaten einen Teil von Mexico City lahmgelegt für den Videodreh.

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1: Zweimal wirklich Vollgas Sommer. You make me feel something like summertime. Einmal mit Bon Jovi und einmal mit Incubus. Gleich hier im Rock Antenne Österreich Home Run.
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0: 10:30, der Rock Antenne Österreich Home Run am Mittwoch. Schön, dass ihr dabei seid.
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0: Am Samstag eine Wohltätigkeitsgeschichte in Oberösterreich. Der LT Charity Convoy geht in die dritte Runde. Organisiert vom Club Bats MC. Es geht um Unterstützung für den Verein Moki in Traun. Die machen mobile Kinderkrankenpflege. Der Convoy startet um 10.30 Uhr am Samstag am Ulferanermarkt in Linz und fährt bis zum Kirchenplatz in Traun. Dort gibt es dann noch ein Fest. Teilnehmen dürfen Motorräder. Und in Extremo kommen. Einmal Mittelalter Rock auf der Burg, wie passend. In Extremo spielen am 4. September auf der Festung Kufstein mit dabei noch die Kollegen von Schandmaul. 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
1: Linkin Park. Breaking the Habits, ganz, ganz starker Song. Und die Susi Quattro singt uns noch eins mit Can the Can, gleich hier im Rock Antenne Österreich Home Run.
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1: Das Rockantenne Österreich Wetter aktuell noch warm in Bregenz, derzeit 28 Grad, in Graz 23 und in Wien beim Rathaus derzeit 24 Grad. Am Abend und in der Nacht nach und nach überall trocken. Morgen Donnerstag dann insgesamt freundlicher mit mehr Sonnenschein als heute, aber es sind auch wieder Wolken unterwegs, die bringen immer mehr Regenschauer. Höchstens 31 Grad, wo die Sonne länger durchkommt.
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3: 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Im Studio Hannes Hart. Die Staats- und Regierungschefs der NATO haben der Ukraine milliardenhohe Militärhilfen im Abwehrkampf gegen Russland zugesagt. Insgesamt 70 Milliarden Euro sollen heuer, nochmal so viel im kommenden Jahr, an die Ukraine gehen. US-Präsident Trump kündigt außerdem an, dass die Ukraine Patriot-Luftabwehrraketen im eigenen Land bauen darf. Apple muss sich in der EU an strengere Regeln halten. Das EU-Gericht in Luxemburg hat die Klage des US-Konzerns zurückgewiesen. Apple wurde als Digitalunternehmen mit besonders großer Marktmacht eingestuft. Für sie gelten verschärfte Auflagen und sie müssen ihre Plattformen für Konkurrenten öffnen. Bei Verstößen drohen hohe Geldstrafen. Die Arbeiterkammer Oberösterreich hat Laufräder für Kinder getestet und das Ergebnis ist ziemlich durchwachsen. Zwei Modelle sind komplett durchgefallen, eines hat sich nur mit Säge und Feile zusammenbauen lassen, bei einem anderen ist im Belastungstest die Felge gebrochen. Beim Kauf sollte man vor allem auf die richtige Größe, stabile Griffe und abgedeckte Schrauben und Achsen achten, sagen die AK-Konsumentenschützer.
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1: Ich hoffe, ihr habt einen angenehmen Mittwoch gehabt bis hierher. Wir unterstützen euch hier am Feierabend noch mit dem besten Rock nonstop österreichweit über DAB Plus und in ganz Wien auch über UKW.
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0: Asia mit Heat of the Moment. Da freuen wir uns auf ein neues Album von denen. Das soll tatsächlich bald kommen. Jetzt hier im Rockantenne Österreich Home Run. Heimische Musik.
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0: Glazed Curtains heute. Nette Burschen sind das. Immer schwarz tragend. Spielen eine Mischung so aus Rock aus dem Jahr 2026 und gleichzeitig, wo man die 90er, den Grunge so raushört, so ganz dreckiges Zeug, Nirvana, Soundgarden zum Beispiel. Finn funktioniert super toll, die Mischung, so wie jetzt hier im Song She Lights. Glazed Curtains hier bei Made in Austria im Rockantenne Österreich Home Run. Ab geht's.

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1: Mit Janis Joplin Träumen. Summertime gleich. Und R.E.M. mit Shiny Happy People. Der Rock Antenne Österreich Home Run am Mittwoch.
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deutsche Kultgruppe nimmt Abschied. Sinner drehen nochmal eine Ehrenrunde. Boom, Bang, Goodbye heißt das letzte Album der Jungs und die Single Leave It All Behind ist neu. Auf Rock Antenne Österreich.

Shiny Happy People hier im Rockantenne Österreich Home Run am Mittwoch. Schön, dass ihr dabei seid. Mittwoch heißt, es gibt hier noch eine extra Portion frischen Rock dann für euch. Unsere Neueinsteiger-Show steht an. Da servieren wir euch aktuelle Rocksongs, die uns aufgefallen sind und die Aufmerksamkeit verdient haben, finden wir. Zum Beispiel heute die frische Single von Kissin' Dynamite, neues Material von den Finnen von Moonshot oder auch neues von denen hier. Meine mexikanische Lieblingsband, The Warning, die haben sehr bald ein neues Album draußen, den letzten Vorboten draus, hören wir heute Abend noch. Sehr schön, die und viele weitere Neueinsteiger heute ab 20 Uhr hier in der Neueinsteiger-Show auf Rockantenne Österreich. Jetzt hier ein Klassiker davor noch, ZZ Top, Sharp Dressed Man im Rockantenne Österreich Home Run.

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7: 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Im Studio Hannes Harp. Die Weltwirtschaft wird sich im kommenden Jahr besser entwickeln als zuletzt. Das ist heute die optimistischere Vorhersage des Internationalen Währungsfonds. Die Ökonomen rechnen für das kommende Jahr mit 3,4% Wachstum auf der Welt. Für Deutschland als einen der wichtigsten Handelspartner Österreichs wird sich ein Plus von 1% ausgehen. Besonders das neue Aufflammen des Irankriegs dürfte Wirtschaften in aller Welt belasten. Hoffnungen auf Wachstum dagegen haben die Ökonomen durch den Boom bei künstlicher Intelligenz. Die Staats- und Regierungschefs der NATO haben der Ukraine milliardenhohe Militärhilfen im Abwehrkampf gegen Russland zugesagt. Insgesamt 70 Milliarden Euro sollen heuer, nochmal so viel im kommenden Jahr, an die Ukraine gehen. US-Präsident Trump kündigt außerdem an, dass die Ukraine Patriot-Luftabwehrraketen im eigenen Land bauen darf. Mailand gibt den Essenslieferanten hitzefrei. Ab Mittag bis 16 Uhr dürfen die Aufträge nur reduziert oder gar nicht ausgeliefert werden. Die Regeln gelten ab sofort bis Mitte September. Sie verpflichtet Lieferdienste, die Fahrradkuriere organisieren, auch die Mitarbeiterinnen und Mitarbeiter rechtzeitig über das tägliche Hitzerisiko zu informieren.
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11: 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Im Studio Hannes Harp. Die Weltwirtschaft wird sich im kommenden Jahr besser entwickeln als zuletzt. Das ist heute die optimistischere Vorhersage des Internationalen Währungsfonds. Die Ökonomen rechnen für das kommende Jahr mit 3,4% Wachstum auf der Welt. Für Deutschland als einen der wichtigsten Handelspartner Österreichs wird sich ein Plus von 1% ausgehen. Besonders das neue Aufflammen des Irankriegs dürfte Wirtschaften in aller Welt belasten. Hoffnungen auf Wachstum dagegen haben die Ökonomen durch den Boom bei künstlicher Intelligenz. Die Staats- und Regierungschefs der NATO haben der Ukraine milliardenhohe Militärhilfen im Abwehrkampf gegen Russland zugesagt. Insgesamt 70 Milliarden Euro sollen heuer, nochmal so viel im kommenden Jahr, an die Ukraine gehen. US-Präsident Trump kündigt außerdem an, dass die Ukraine Patriot-Luftabwehrraketen im eigenen Land bauen darf. Mailand gibt den Essenslieferanten hitzefrei. Ab Mittag bis 16 Uhr dürfen die Aufträge nur reduziert oder gar nicht ausgeliefert werden. Die Regeln gelten ab sofort bis Mitte September. Sie verpflichtet Lieferdienste, die Fahrradkuriere organisieren, auch die Mitarbeiterinnen und Mitarbeiter rechtzeitig über das tägliche Hitzerisiko zu informieren.
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Muse geben Vollgas. Cryogen heißt die nächste Single der drei Briten. Und ist neu. Auf Rockantenne Österreich.

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Rente? Ivo. Ruhestand unter Palmen? Viel zu viele Kokosnüsse. Braucht keiner. Schon gar nicht Mick Jagger und Keith Richards. In the Stars ist die erste Single der Rolling Stones aus dem kommenden Album Foreign Tongues. Und neu auf Rock Antenne Österreich.

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1: Deep Purple, Splats. Eigentlich wird uns ja schon seit 2017 versprochen, dass irgendwie jedes Album, das da neu rauskommt, jetzt wirklich das letzte Album der Band sein soll. Fest steht, mit Splats bringen Deep Purple wieder mal ein neues Album raus und das hat's wirklich in sich. Spielfreude, eine ordentliche Härte und keinerlei Anzeichen von Altersmilde. Deep Purple spielen und spielen und spielen und wir meinen, so kann es gerne weitergehen. Splat von Deep Purple ist unser Album der Woche auf Rockantenne Österreich.
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0: seit 30 Jahren mit dabei und kein bisschen erwachsen. Zebrahead präsentieren uns mit der Single Smoke Signals from My Couch einen Vorgeschmack auf ihre kommende EP. Und der Song ist neu auf Rock Antenne Österreich.
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